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damit guten Morgen hier bei unserer CR94.4 Morning Show. Es ist kurz nach 8 und ich glaube, wir sind off zu einem wundervollen Start jetzt gerade mit Chapel Rowan feat. Taylor Swift und Conan Gray mit The Subway, einen Mashup. Und ja, wir starten heute locker in den Tag. Es ist Mittwoch, die Hälfte der Woche ist fast geschafft sozusagen, die erste Schulwoche. Ist es eh schon sehr, es vergeht die Zeit eh schon wieder so schnell. Die Woche verfliegt wie im Flug sozusagen. Naja, wir starten jetzt am Anfang ein bisschen langsamer in die Stunde, aber das haltet sich nicht lang, weil wir brauchen Motivation in der Früh. Ich auf jeden Fall. Und ich glaube, ihr könnt auch Motivation gebrauchen. Conan Gray, Vodka Cranberry.

Daniela mit Machine Girl und ich hatte noch immer keine Zeit, mich in ihr neues Album reinzuhören. Es war so stressig die letzten paar Tage, weil es steht ja für die Woche hier im Radio noch viel auf dem Plan. Heute unter anderem gibt's um 10:30 Accidentally Genius von mir, dann um 12 geht es frech weiter mit mir und der Ilva, wo wir Klangsalat, wo wir euch mit guter Musik sozusagen durch die Mittagszeit begleiten. Und natürlich, ganz wichtig, nicht zu vergessen, heute um 6 definitiv einschalten für unsere CR94.4 Charts Show, um zu wissen, was innerhalb der letzten Woche so alles Neues in der Musikwelt dazugekommen ist. Aber wer ganz toll sein will, der bleibt einfach dran. Gar nicht abdrehen. Einfach im Hintergrund laufen lassen. 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Und wir haben jetzt Florence and the Machine mit Dog Days Are Over. Immer ein Feel-Good-Song.

Ja, Ashy oder Ashy mit Stop the Wedding. Und an diesem Punkt muss ich ein kleiner Shoutout an eine gute Freundin von mir geben, die gerade momentan irgendwo in den Alpen wahrscheinlich steht. Die ist Hochzeitsfotografin und es hat mich gerade daran erinnert und die muss, glaube ich, gerade eine Verlobung fotografieren. Sie ist schon sehr früh aufgestanden und hat in meiner Gruppe mit uns Freunden geschrieben, so, ich bin so müde, aber was man nicht alles tut für die Liebe. Und ich glaube, das ist genau die richtige Einstellung für ganz frühe Morgende, so, was man nicht alles tut. Aber ja, ist sicher schön, so eine Morgenwanderung, vielleicht nicht mit schwerer Kamera, aber im Grunde, heute ist es ja eigentlich, glaube ich, noch ein recht okayer Tag werden. Wenn ich mich richtig entsinne, habe ich ein bisschen Regen gesehen. Andererseits heißt das aber auch nur, dass es wieder mal abkühlt und Herbststimmung kommt. Wer seit Anfang der Woche sehr 94.4 hört, weiß, dass ich mir jetzt meinen Herbst manifestiere innerhalb der ersten zwei Septemberwochen, weil es muss einfach Herbst werden. Ich will mein Herbstfeeling. Es soll Suppenseason sein. Und sich mit einem guten Buch auf die Couch kuscheln mit einer Decke ist einfach etwas, was ich nach so einem heißen Sommer wirklich mal brauche. Naja, dafür haben wir jetzt die Vamps, die Themen, die vom Namen her wenigstens richtig gut Richtung Herbst und Halloween passen. Aber der Song nicht ganz halloweenisch ist. Es geht nämlich um Somebody to You feat. Demi Lovato.

Sodala, One Direction mit One Thing. Und ich habe noch kurz nachgeschaut, wie das Wetter heute so werden soll. Über den Tag rüber schaut's noch recht schön aus, aber ab 17 Uhr soll es dann so richtig scheppern. Und für alle, die jetzt scheppern nicht kennen, es soll so richtig duschen. Und für alle, die duschen nicht kennen, es soll richtig stürmen. Naja, mit Regen und Blitzen und allen drum und dran. Ich habe ein bisschen das Gefühl, dass ich heute fast ein bisschen kärntnerisch reden, Lernstunde gerade anfange mit Ausdrücken. Ich wollte nämlich gerade sagen, ich habe vom Wochenende von vielen Tanzen noch voll die Spotzen. Und das erste Mal, wie ich das erwähnt habe, neben Freunden, haben sie mich angeschaut und waren so, du hast Vögel? Und ich so, na, ich hab Spatzen. Und ich so, ja, das sind Vögel. Und ich so, ja, das sind schon Vögel, aber nicht in dem Kontext. Bei uns sagt man Spatzen nämlich, wenn man Muskelkater hat. Egal wo, rein theoretisch, dann hat man Spatzen. Und ich finde, das ist irgendwie voll der süße Ausdruck. Und wenn man teilweise wegen einem Studieren mit Leid zusammen wohnt und WGs hat, die von überall aus Österreich sind, dann kriegt man wirklich mit, wie verschieden doch wirklich die Dialekte sein könnten. Also ich bin inzwischen schon halb durch den oberösterreichischen Dialekt und ein wenig vom Burgenländer Dialekt beeinflusst, wegen meinen alten WG-Mitbewohnerin. Also bevor ich dort eingezogen ist, habe ich den Begriff Grumpa auch noch nie in meinem Leben gehört. Es ist nämlich die Bezeichnung für ein Erdäpfel, also für Kartoffel, für alle, die es übersetzen wollten noch einmal. Und ja, also Erdäpfel. Und anscheinend ist die Ableitung Grumpa von der Grundbirne. Was erstaunlicherweise viel Sinn macht, aber dann auch wieder nicht, keiner. Naja, alles ist besser, als wenn mein Vater wieder den Furchenkeks raushaut. Naja, bei uns geht's weiter mit Bo Burnham und White Woman's Instagram.

So, da sind wir wieder. Und mit wir meine ich ich. Ich bin wieder da. Naja, das war gerade Hort und Freddy mit Touch. Und vielleicht hört ihr das heute später noch einmal in die Charts, aber nur wenn ihr wirklich einschaltet. Naja, es ist so schön, dass der Campus jetzt wieder belebter ist, sagen wir mal so, weil wenn ich hier im Studio sitze, kann ich durch das Fenster ein bisschen so in den Gang und so rausschauen. Und im Juli, wo ich schon gearbeitet habe, war es dann doch manchmal einfach ein bisschen traurig, da in der Früh hier zu sitzen und alles war dunkel, alles war leise, es war keiner da, außer halt die, die gearbeitet haben. Und jetzt ist es so richtig schön, so ein bisschen rauszuschauen und so ein Erstsemestrigen zu sehen, weil ja immer noch erst die Woche ist. Und ich glaube, ab nächster Woche wird es dann richtig losgehen, wenn wirklich offizieller Uni-Start wieder ist, auch für mich. Und es ist richtig cool, darüber nachzudenken, hey, ich habe nur noch 2 Semester, dann habe ich meinen Master und dann bin ich fertig, vorerst. Aber an alle, die halt diese Woche wirklich in einen Bachelor oder auch in einen Master reinstarten, toi toi toi, drückt's durch, ihr schafft's das, alle hier glauben an euch, naja. Und wir haben jetzt auf Wunsch meiner kleinen Schwester, die einer der größten Fans von Lofi ist, Lofi mit Lover Girl.

Cure for Me. Und für alle da draußen, die vielleicht niemanden zum in die Schule bringen haben, sich selber nicht in die Schule bringen müssen und einfach nur daheim sind und Radio hören. Nachdem wir jetzt ein bisschen ruhiger unterwegs waren gegen Ende, ist es Zeit aufzuwachen. Definitiv. Wir haben schon fast wieder 9. Es ist schon fast wieder Ende unserer Morgenshow, aber noch nicht ganz. Und ich bin dafür, dass wir diese Stunde richtig beenden und das ist mit einem guten Beat. Und ich bin mir sicher, dass wir den kriegen mit Ryan Oakes und Set It Off, Lights Out, Wake Up Now.

Das war Maps mit Spirit in the Sky. Und ich darf mich für diese wunderschöne Morningshow auch schon wieder verabschieden. Im Schnelldurchlauf noch einmal um 10:30 Accidentally Genius. Um 12 Uhr Klangsalat für eure Mittagspause. Und auch definitiv nicht vergessen, heute am Abend um 18 Uhr für die Chartshow wieder einzuschalten. Ich entlasse euch für jetzt und wir hören uns später sicher nochmal.

Hallo, hallo, hallo zurück zu einer neuen Ausgabe von Accidentally Genius. Es ist jetzt genau 10 Uhr und wir starten dann gleich rein. Aber für alle, die jetzt vielleicht das erste Mal zuhören und nicht wissen, was Accidentally Genius ist, das ist dieses kleine Format, wo ich Erfindungen, Sachen vorstelle, die vielleicht durch Zufall erfunden worden sind oder eigentlich für irgendwas anderes zuerst im Gebrauch waren und umfunktioniert wurden. Also accidentally genius für was anderes sozusagen. Aber ich glaube, bevor wir direkt in die erste Genius Invention reinstarten, hören wir noch Alex Warren und You Can't Stop This.

Ja, und von You Can Stop This gehen wir gleich in unsere erste Zufallserfindung. Die konnte nämlich auch nicht gestoppt werden. Und es geht heute um Bubble Wrap oder um, ich glaube, Luftpolsterfolie wäre das jetzt eingedeutschte Wort dafür. Und eigentlich hat die gar kein Verpackungsmaterial werden sollen. Die Ingenieure Alfred Fielding und Marc Gervance, wahrscheinlich Franzose, horrible pronunciation wieder mal auf meiner Seite, wollten nämlich Ende der 1950er Jahre eine neuartige strukturierte Tapete entwickeln. Dafür verschweißten sie zwei Kunststofffolien miteinander und schlossen dabei kleine Luftblasen ein. Naja, als Tapete war die Idee jetzt allerdings kein großer Erfolg. Und erst später erkannte man, dass die luftgefüllte Folie empfindliche Gegenstände hervorragend schützen konnte. Aus einer gescheiterten Wanddekoration wurde also eines der wohl bekanntesten Verpackungsmaterialien der Welt. Inklusive des unwiderstehlichen Drangs, diese Bläschen zu zerdrücken. Ich kann mir jetzt Luftpolsterfolie nicht wirklich als Tapete vorstellen. Ich versuch's gerade, so, es wäre sicher cool, so einmal, aber sobald ich

da alle Bläschen ausgedrückt habe, schaut die Wand dann nicht mehr so geil aus. Und ich glaube, na, das wäre ein bisschen langweilig. Ich brauche ja was Buntes. Ne? Bunte Luftpolsterfolie vielleicht, aber nee. Ich glaube, das wär zu laut und zu komisch und ich glaube, sie ist als Verpackungsmaterial definitiv sehr viel besser aufgehoben oder so. Aber eine recht coole weitere Erfindung und Verwendungsweise für etwas, was sozusagen gescheitert worden ist. Heutzutage steigen ja auch sehr viele Leute eher auf so Papierverpackungen auf. Nicht auf. Aber es ist halt blöd, wenn etwas sehr zerbrechlich ist, dass man dann auch wirklich genug Polsterung hat, dass nicht aneinander clasht, sozusagen. Naja. Und ich glaube, etwas, was man auch theoretisch in Luftpolsterfolie einwickeln könnte, wäre der Titel oder das, was unser nächstes Lied genannt ist. Und es handelt sich hier um The World's Smallest Violin von AJR.

Tate McRae mit Sports Car. Und an dem Punkt, you know what this is, kommen wir zu unserer nächsten Zufallserfindung. Und es geht hier nämlich um eine Art Spielzeug. Während des Zweiten Weltkriegs wurde nämlich in den USA nach einem Ersatz für Naturkautschuk gesucht. Und ich glaube, so in Kriegszeiten wird sehr viel auch geforscht, weil Weiterbildung sozusagen. Dabei experimentierte der Ingenieur James Wright mit verschiedenen Materialien und mischte unter anderem Borsäure mit Silikonöl. Das Ergebnis war dann zwar als Gummiersatz ziemlich nutzlos, hatte aber dafür ungewöhnliche Eigenschaften. Die Masse konnte nämlich springen, sich dehnen und ihre Form verändern. Und vielleicht gibt es da draußen schon wen, der jetzt weiß, in welche Richtung ich gehe. Einige Jahre später erkannte nämlich ein Spielzeughändler das Potenzial des eigentlich gescheiterten Experiments. Und unter dem Namen Silly Putty wurde daraus dann schließlich ein ganz beliebtes Spielzeug. Und vielleicht kennt man diese Art von Knete, die sich dehnen lässt, die man auf den Boden haut, die einen wieder zurück entgegenkommt und die vielleicht den ein oder anderen Elternteil sicher schon einmal in die Weißglut getrieben haben. Aber ja, das ist auch Zufallserfindung und Zweckentfremdung. Ich glaube, diese zwei Sachen gehen wirklich Hand in Hand in diesem Format. Also entweder ist es so, Heureka, ich habe was anderes entdeckt, oder ja, wir tun es mal auf die Seite, wird schon irgendwie nützlich werden. Und ich finde, es ist eine recht lustige Sache, sich Erfindungen in dieser Art und Weise anzusehen, in einer Weise. Naja. Wir haben jetzt The Rex mit James

Alex Warren und Jelly Roll mit Bloodline. Und von Blood kommen wir jetzt zu etwas, was das durch den Körper pumpt. Und es geht nämlich hier über den implantierbaren Herzschrittmacher. Der Ingenieur, ganz viele Ingenieure heute, Wilson Great Batch, würde ich mal sagen, arbeitete auch in den 1950ern an einem Gerät zur Aufzeichnung des Herzrhythmus. Und beim Zusammenbauen setzte er versehentlich einen Widerstand mit dem falschen Wert ein. Plötzlich zeichnete seine Schaltung den Herzschlag nicht mehr auf, sondern erzeugte selbst regelmäßige elektrische Impulse. Batch. Erkannte, dass sich damit ein menschliches Herz stimulieren ließ. Und aus einem falsch eingesetzten Bauteil entstand also so die Grundlage für den heutigen implantierbaren Herzschrittmacher. Finde ich sehr cool, weil es sehr vielen Leuten natürlich im Everyday Life hilft. Und ich glaube, medizinische Erfindungen werden mich immer interessieren. Und ich finde es auch immer cool, wenn vor allem diese so einfach aus spontan entstehen und aus Versehen entstehen und durch kleine Fehler entstehen. Und das zeigt halt einfach, dass man aus Fehlern nicht nur lernen kann, sondern Fehler auch wichtig sind für sozusagen sehr viele gute Erfindungen. Und bevor wir zum vierten und zur letzten Accidentally Genius Erfindung für heute kommen, habe ich noch Tiffany mit I Think I Know Now.

Think We're Alone Now. Und von dem kommen wir jetzt zu unserer letzten Erfindung für heute. Unsere halbe Stunde ist schon fast vorbei. Aber Anfang des 20. Jahrhunderts entwickelte Corning besonders hitzebeständiges Glas für technische Anwendungen, unter anderem für Eisenbahnsignale. Und die Frau eines Mitarbeiters, Bessie Littleton, fragte sich jedoch, ob sich das robuste Material nicht auch in der Küche verwenden ließe. Sie soll angeblich einen abgesägten Glasbehälter mit nach Hause genommen haben und darin einen Kuchen gebacken haben. Das Experiment funktionierte und zeigte somit, dass eigentlich die für industrielle Zwecke entwickelte Glas hervorragend sich zum Kochen und Backen eignete. Daraus entstand schließlich das bekannte Pyrex-Kochgeschirr. Also nicht wirklich eine Zufallserfindung, sondern mehr eine clevere Zweckentfremdung, mit der wir heute aufhören. Und ich glaube, jedes hitzebeständige Geschirr ist super, weil es ist schon oft vorgekommen, dass ich leider Sachen, die nicht hitzebeständig waren, irgendwo hingestellt habe und dann das Drama hatte. Also da würde mir das Kochgeschirr auch wirklich gut tun mal. Naja. Bevor ich mich jetzt, ich glaube, ich verabschiede mich jetzt schon und entlasse euch dann sozusagen bis später, weil um 12 nicht vergessen, wieder einschalten. Da gibt es nämlich die liebe Ilva und mich mit dem Klangsalat. Und ihr könnt schon ganz gespannt sein, was wir da heute euch wieder zeigen an Musik. Und danke, dass ihr eingeschaltet habt und bis später.

0: Es ist kurz nach 12 Uhr. Ihr hört den Campus und seht die Radio St. Pölten CR94.4. Mein Name ist Ilva und neben mir
1: ist der Timo. Hallo.
0: Und ihr habt wieder perfekt eingeschaltet, denn wir haben wieder heute für euch eine Stunde lang unseren Klangsalat, eine Musiksendung, die euch ein wenig die Mittagspause versüßen tut. Und da bringen wir eben immer wieder unterschiedliche Artists, Genres, Themen eigentlich mit, jeder eine halbe Stunde. Und wir haben schon den ersten Song meines heutigen Themas gehört. Gestern habe ich gefühlt von 5 oder 10 Leuten gehört, dass ab heute ist der Herbst da. Mhm. Wie ich in der Früh rausgegangen bin, war so, wo?
1: Ich glaube, 4 von den 5 Leute bin ich.
0: Maybe, aber anscheinend kommt er aber ein bisschen verspätet heute Nachmittag, Abend. Und deswegen haben wir gedacht, passt es eigentlich jetzt noch einmal ganz gut, einmal noch so ein wenig den Spätz erblühen zu lassen und ein bisschen in meiner 2017-18 K-Pop-Playlist gekramt und da ein paar Songs mitgebracht, die mich ein wenig so an Sommer erinnern. Und da haben wir schon den ersten gehört, das war nämlich Red Velvet mit Happiness. Und ich würde sagen, wir machen gleich weiter, das ist View von SHINee.

Ja, da sind wir wieder. Das war gerade B1A4 mit Roland. Und eine sehr gute Freundin von mir tut gerne Videos bearbeiten, gerade wenn man so auf Urlaub irgendwo ist. Meistens sieht man sie irgendwo mit dem Handy irgendwas mitfilmen. Und die macht dann eben gerne so kleine Videos draus. Meistens eher für einfach die Freundesgruppe oder so. Sind auch immer ideal, um den Eltern dann zu schicken. Die lieben die Videos. Und wir natürlich auch. Und da war unter anderem eben auch der Song dabei. Ich glaube, es war, wie wir in London waren, vor ein paar Jahren. Und jetzt muss ich immer daran denken, an sie, wenn das Lied läuft. Und wenn ihr jetzt ein bisschen mehr Energie braucht, ein bisschen was zum Tanzen, dann passt der nächste Song ideal. Das ist nämlich Twice mit Dance the Night Away. Viel Spaß!

0: Das war Lay mit Na Na Na Na auf CR94.4. Kurzer Fun Fact zu Lay. Lay Zhang ist ein chinesischer Rapper, Sänger und Schauspieler und ist unter anderem auch bekannt aus der K-Pop-Gruppe EXO, wo er auch in der Subgroup EXO-M war, die eben unter anderem aus den chinesischen Mitgliedern in der Gruppe bestanden ist und ist aber eben auch als Solo-Künstler aktiv und ja, sehr cooles Musikvideo, spielt irgendwo in der Wüste, also falls da jetzt irgendwer noch ein wenig cinematografisch sich bewegen will, nach dem Klangsalat ein bisschen Video schauen gehen.
1: Mhm. Ich schaue es mir nachher an.
0: Ja.
1: ich kenne mich bei EXO persönlich nicht so aus. Also EXO wäre jetzt nicht eine der Gruppen, die ich so hardcore verfolge, aber...
0: Ja, same eigentlich. Also ich habe irgendwie teilweise eben andere Solo-Projekte gern gehört, ein paar EXO-Banger wie Big Roll oder Overdose oder so.
1: Ja.
0: Sure. Aber so richtig richtig so reinkommen.
1: In der Materie.
0: Also in der Fandom würde ich nicht sagen, dass ich
1: okay, ich bin ja mehr so Girl Groups.
0: Dann wird da vielleicht mein letzter Pick gefallen für diesen Klangsalat. Das ist auch eine Subunit, nämlich Pristin V. Und die haben den Song Get It rausgebracht. Viel Spaß damit.

Ja, und das war schon mein erstes Lied für meinen Teil unseres heutigen Klangsalats. Und ich habe mich entschieden, wir gehen von K-Pop ein bisschen in eine Show sozusagen. Nicht wirklich, es ist eine YouTube-Series und die hat richtig gute Songs, die ich auch sehr gern höre. Und ich habe gedacht, die bringen das heute einfach so mal mit. Und wir haben jetzt schon einen davon gehört, nämlich My Clematis. Und ich würde sagen, bevor ich ein wenig über Alien Stage jappe, hören wir uns noch ein paar an, um in den Mood zu kommen. Und der nächste Song, den wir spielen, ist Cure.

0: Stage zum ersten Mal den Namen so ein bisschen her. Das ist, wie gesagt, eine Series. Und es geht darum, dass Menschen sozusagen als Haustiere von Aliens gehalten werden. Und ihr könnt euch das so ein bisschen vorstellen, so wie DSDS Deutschland sucht den Superstar. Nur, dass jeder Alien einen Menschen hat, den er dann in dieses Stage stellt und sie gegeneinander singen müssen, um zu überleben. Es ist ein bisschen brutal, um es so zu nennen, aber es ist eigentlich von der Story her richtig interessant und eben alle Lieder sind halt sozusagen eine Stage, also ein Battle, wo zwei Personen gegeneinander singen und genau, und dann hoffen zu überleben. Es ist ein bisschen tödlicher Ausgang.
1: Ich habe Glee anders in Erinnerung.
0: Glee mal anders. Aber ja, Glee in Space.
1: Ja.
0: Glee goes Universal. The Gleeverse.
1: Ja.
0: Aber sie, also Vivi Noss, das ist die Creatorin davon, kommt jetzt auch mit einer anderen, ich würde jetzt mal sagen, Alternate Universe raus. Die heißt jetzt Zombie Stage, wo es um ein ähnliches Prinzip geht. Anscheinend, ich werde es mir nicht anschauen, ich habe so eine Irrational Fear von Zombies. Das heißt, das wird nicht meine Show.
1: Fair
0: ich werde mir vielleicht die Songs trotzdem anhören, einfach nur, weil die Songs für mich slappen und ich glaube, die neuen Songs wären auch richtig gut. Aber ja, ich habe jetzt noch zwei Lieder. Das sind zwei meiner Faves, die habe ich mir fürs Ende aufgeholt.
1: Das grande Finale.
0: Das grande Finale. Pièce de Résistance. Oder? War das nicht Finale? Irgendwas Französisches. Das nächste ist All In. Das wird von Hyuna gesungen. Das ist eines der wenigen Lieder, die wirklich allein von einer Person gesungen werden. Und dann beenden wir so ein bisschen mit Blink Gone, was vielleicht das bekannteste von den ganzen Liedern ist, was auch auf Social Media recht oft verwendet worden ist sozusagen. Und ja, wir hören uns dann nachher gleich. Viel Spaß!

0: Ja, Blink Gone, eben auch von Alien Stage. Und damit muss ich meinen kleinen Ausflug in Alien Stage auch schon wieder beenden. Ich hoffe, ich habe manchen die Lieder ein bisschen näher gebracht. Ich find recht cool, dass voll viele verschiedene Musikrichtungen, also es gibt langsame und es gibt auch Sachen wie Blink Gone, wo man wirklich so juhu, juhu, juhu, Kopf dazu bobben kann in die Richtung. Und ja.
1: Absolut coole Musik, danke fürs Mitbringen. Hat auch, finde ich, wieder sehr viel Energie in die Sendung rein. Eine sehr energetische Sendung für diesen Mittwochmittag. Und ja, wie jeden Tag, wo Klangsalat ist, haben wir auch heute wieder einen speziellen Abschluss geplant mit einem Lied, das zu einem Thema passt. Und es ist so ein wenig heute das Thema Song aus der Kindheit.
0: Ja, ich würde schon sagen.
1: Ja. Und kurze Story zu meiner Gruppierung. Erstens bin ich generell sehr mit Austropop aufgewachsen. Ist wahrscheinlich jetzt kein Einzelfall in Österreich. Aber

0: haben sie so eine Art Generalprobe gegeben, live gesehen, und das war sehr fun. Ist absolut immer schon mit ihrem Bühnenbild gespielt, Kostümierungen, alles Mögliche. Also dann auch später vielleicht mal wieder in Nostalgie schwelgen, ein paar Musikvideos anschauen, weil sie sind teilweise wirklich extrem lustig und extrem gut inszeniert. Und ich habe für euch jetzt den Song der ERV, nämlich 300 PS.
1: Auto!
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0: Ja. Mhm. Das war.
1: Piep, piep.
0: Piep. 300 PS von der ersten allgemeinen Verunsicherung. Und Timo, du hast uns auch einen Song aus deiner Kindheit mitgebracht.
2: Ja, ich habe zwar damals nicht so viel ferngesehen.

0: gesehen, aber wenn ich da mal Fernsehen habe können, habe ich recht oft Victorious geschaut und da singen sie ja auch recht viel. Und ich weiß noch, dass ein Song von denen mir richtig im Kopf geblieben ist und den habe ich heute dann jetzt noch für euch mitgebracht. Aber ich glaube, bevor wir den jetzt spielen und euch dann aus der hoffentlich erholsamen Mittagspause leider wieder entlassen müssen, verabschieden wir uns noch.
1: Ja, danke fürs Einschalten heute wieder mal bei unserem Klangsalat. Es geht heute aber auch noch später weiter mit Musik und ein wenig einen Deep Dive. Ab 18 Uhr gibt es wieder die CR94.4 Charts. Da sind wir für euch wieder live dabei. Und ja, bis dahin, schönen Tag noch. Hoffentlich nicht zu gewitterig, aber ein bisschen Regen wäre schon nett.
0: Ein bisschen abkühlen wäre cool. Naja, dann viel Spaß mit Victoria Justice, Begging on Your Knees. Bis später.

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0: Hallo und herzlich willkommen zu einer weiteren Ausgabe von Susis Schatzkiste. So wie immer am Mikrofon für euch Susi Hörmann und
1: Michael Metzger, hallo.
0: Und wir haben ja heute wieder mal einen zweiten Teil. Wir haben das Thema Duette. Mhm. Wir haben ja eine Sendung bereits gehabt und haben uns damals auf diese Sendung so super vorbereitet mit Unmengen an Liedern, dass wir gesagt haben, da geht sich locker ein zweiter Teil aus.
1: Ja, die Susi hat da sehr viel zu den Duetten als Hintergrundinformation gesammelt und das war ein leichtes und es sind ja noch viele, viele schöne, spannende Duette übergeblieben und darum freue ich mich schon auf die Sendung heute und wenn du natürlich auch die Sendungsverantwortliche bist, mache ich da ein bisschen Technik und
0: lehnst dich entspannt zurück quasi.
1: In eine entspannte Position, genau so ist es. Ja, dann wollen wir gleich. Hätte ich schon gleich vergessen. wenn ihr mitreden wollt, mitdiskutieren wollt, Liederwünsche habt, sofern wir die vorrätig haben sozusagen, dann könnt ihr mit uns live im Studio chatten. Das heißt, ihr geht auf die Sender-Homepage www.cr94.at und schaut da, wo ist der Live-Chat, der ist leicht zu finden. Und dann könnt ihr direkt mit uns im Studio chatten und euch was wünschen.
0: Ja. Und dann würde ich sagen, starten wir gleich mal mit dem ersten Lied. Infos gibt es dann danach.

0: Ja, das war unverkennbar, die Dolly Parton im Duett mit Kenny Rogers aus dem Jahr 1983. Und die Dolly Parton ist dieses Jahr am 25. August verstorben, 80-jährig. Und sie war ja seit 1970 eine Größe im Country-Bereich. Sie war ja nicht mehr wegzudenken. Und sie hat 25 Nummer 1 Hits gehabt. Das ist ja ein Wahnsinn, ja. Und was halt auch eigentlich immer so typisch auf sie zurückfällt oder was eigentlich sehr, sehr viele wissen, sie hat ja im Jahr 1974 das Lied I Will Always Love You geschrieben. Mhm. Und sagt dir das was, Michi?
1: Ja, natürlich.
0: Ich glaube, das Lied kennt die ganze Welt.
1: Ich finde, sie hat eine total markante Stimme. Also man kennt sie sofort, wenn man das hört. Man kann es gar nicht richtig beschreiben, aber trotzdem, dass ich Country-Fan bin, ist sie bei mir immer so ein bisschen nicht im Fokus gestanden, sagen wir so, aber ich habe erst jetzt mit ihrem Tod mir einen Beitrag angeschaut und ja, diese Frau war sehr engagiert und hat also ein Buchprogramm für Kinder in die Welt gerufen und hat da wirklich kostenlos für die Kinder aus sozial schwachen Familien Bücher verteilt, um halt da auch ein bisschen Chancengleichheit zu schaffen und das Lesen zu fördern. Und finde ich schon ganz toll, wenn jemand erfolgreich ist, dass er dann auch andere damit.
0: Vor allem, sagen wir sie ehrlich, das ist gar nicht so breit getreten worden. Also sie hat das eher so ein bisschen im Stillen gemacht und das ist ja eigentlich dann die wahre Größe.
1: Genau, wenn man das nicht an die große Glocke hängt. Wobei ich glaube, dass das schon ein riesen Projekt war, aber bei uns war es halt nicht so bekannt. Ja. Eher im englischsprachigen Raum.
0: Abgesehen davon habe ich jetzt ganz vergessen, liebe Maggie, du hörst uns ja hoffentlich zu, das war ja dein absoluter Hörerwunsch.
1: Den wir natürlich so nicht gerne erfüllt haben.
0: Genau. Und das nächste Duett, also das ist für mich so ein richtiges Gute-Laune-Duett, der George Michael und die Aretha Franklin aus dem Jahr 1987 und sie war ja die Queen of Soul schlechthin. Und dieses Duett, da haben sie beide einen Grammy dafür gewonnen. Und das ist ein Lied, du wirst das dann gleich sehen im Studio.
1: Hören
0: wirst du das nicht, aber du wirst das sehen. Da kann ich einfach gar nicht ruhig sitzen bleiben.
1: Hast du das gemeint, ne? Das schauen wir sich jetzt einmal an.

0: und wir switchen von einem Michael zum nächsten Michael.
1: Und das kann ja nur in Suses Duett-Sendung nur der Michael Jackson sein.
0: Ganz genau. Und vor allem das nächste Lied ist eines der Lieblingslieder von Michael Jackson und auch eines der Lieblingslieder von mir.
1: Da hättest du ja mit ihm ein Duett singen können. Wärst du eingesprungen für dich?
0: Ich habe es dann an den Paul McCartney überlassen und übergeben. Hört's einmal rein, Infos gibt's danach.

0: sehr romantisch da.
1: Ah, schön.
0: Susi hat gleich das Studiolicht etwas bedingt und glaubt, dass wir keine Kerzen noch aufgestellt haben. Aber es ist so ruhig, so tragend, das ist wirklich sehr angenehm.
1: Ja, aber gib zu, du hast das auch genossen.
0: Ja, natürlich.
1: Schön war es schon. Vor allem ein paar Infos dazu. Ich kann nicht anders, ich muss das einfach anbringen. Also es ist von, wie gesagt, von Michael Jackson selbst geschrieben worden. Es ist 1,3 Millionen Mal verkauft worden. Es ist posthum 2022 mit Platin ausgezeichnet. Und ich bin ja in der glücklichen Lage zu sagen, ich habe es ein einziges Mal in meinem Leben geschafft, auf ein Michael Jackson Konzert zu fahren, 1996 in Budapest. Es war unglaublich, es waren 50.000 Menschen dort unter freiem Himmel. Also es war das unglaublichste Konzert, das ich jemals gesehen habe. Also weiß ich nicht, wie es da dir geht, Michi, warst du jemals auf Konzerte, beziehungsweise was würdest du sagen, was hat sich bei dir irgendwie so ein bisschen eingebrannt als Erinnerung, was war voll super oder was?
0: Also Michael Jackson war es mal nicht. Da bin ich aber viel zu wenig Mainstream. Also ich habe mehrmals besucht und das mal weit weg von 50.000 Leuten in Hans Söllner.
1: Der ja aber auch sehr besonders, sehr speziell ist.
0: Ja, der ist sicher sehr speziell. wobei mir da das am besten gefallen hat, wie der noch mit Bayman System gesungen hat, also mit wirklich einer Reggae-Band. Und mittlerweile ist er ja so, ich weiß gar nicht, wie der Stil heißt, aber so normaler Liedermacher.
1: Der hat aber immer nur auf Deutsch und ich glaube im Dialekt gesungen.
0: Ja, gell? Ja. Und mir hat das halt, diese Reggae-Interpretationen seiner Lieder, die waren nicht melodiös und das war halt einfach irgendwie genau meins. Da habe ich doch einige Konzerte besucht und da war der Höhepunkt Reggae-Festival.
1: Wo hat der großteils gespielt? Österreich, Deutschland?
0: Also Wien. Dann irgendwo im Süden von Deutschland war das Reggae-Festival.
1: Das stelle ich mir ja cool vor, Reggae-Festival.
0: Ja, das war schon, das war sehr, da waren natürlich viele andere Bands auch gespielt, aber er war schon einer von den Hauptacts. Und das war einfach eine total entspannte Atmosphäre im Zelt über Nacht.
1: Mhm. Wie alt warst du da damals?
0: Florian war noch relativ klein.
1: Ah, okay. Also,
0: der hat schon gemerkt, dass die da was rauchen, das anders wie eine Zigaretten riecht. Aber so richtig.
1: Darum ist er heute immer noch so gechillt.
0: Wahrscheinlich.
1: Aber habe ich dir jemals erzählt, dass ich den Hans Söllner einmal getroffen habe?
0: Nein, das hast du mir nicht erzählt.
1: Ich weiß gar nicht mehr, wann das war. Es ist auch schon wirklich ewig her. Es war ein Sommerabend und ich war mit einer Freundin im Cinema Paradiso im Lokal heraus auf ein Getränk und auf einmal redet vom Nebentisch jemand herüber. Ja, hallo, wisst ihr, was kann man da kurz trinken? Und ich bin ja jetzt nicht so der Typ, der viel Alkohol trinkt und ich sage, Sie haben einen guten Kaffee. Und er hat dann noch ein bisschen herübergeplappert und ich habe dann so zu meiner Freundin umgeschaut, so das Gesicht verzogen und sie sagt, weißt du eh, wer das ist? Das ist der Hans Söllner. Ich gebe zu, ich habe ihn nicht erkannt.
0: Ja, ja. Ja, das ist so eine ähnliche Geschichte wie er. Vor dem Konzert, ja, also ich wäre wirklich, und ich will es nicht, ich bin jetzt kein ausgewiesener Söllner-Fan, aber ich habe halt doch alle CDs gehabt und auch seine Bücher und vor allem die Videos auch gesehen. Aber er wäre fast an mir vorbeigegangen. Es war vor dem Auftritt, da hat er sich schon ein bisschen bedeckt gehalten, also abseits, aber hat sich die Bühne mal aus Sicht des Publikums angeschaut und so. Aber einer meiner Söhne hat mir dann darauf aufmerksam gemacht, das ist er, das ist er. Und ja, dann bin ich natürlich schon hingegangen und habe ihn begrüßt. Und
1: okay.
0: Dann haben wir ein Foto gemacht. Das Foto ist so, dass wir nebeneinander stehen, wirklich so posen quasi. Und jeden, den ich das zeige, der sagt, das ist ein Fotomontage. Aber es ist wirklich echt.
1: Na, vor allem, ich wollte dich nämlich gerade fragen, aber wenn du die Chance gehabt hast, wärst hingegangen, hast noch ein Foto gefragt. Also du hast es eh gemacht.
0: Ja, ja.
1: Das hast du heute nur, das Foto.
0: Das habe ich natürlich heute gemacht.
1: Na, sowas hebt man sich auf.
0: Ja, das ist wirklich eine klasse Erinnerung, obwohl eben mir keiner glaubt, dass das echt ist.
1: Weißt du, wie alt ist der eigentlich? Der ist ja gefühlt immer schon alt.
0: Oh, das ist jetzt eine gute Frage. Ich weiß, er ist am 24.12. geboren, aber ich weiß leider das Jahr nicht.
1: Ja, ja, ist ein Christkind.
0: Aber er ist doch schon einige Jahre älter.
1: Ja.
0: Also, ich will mich jetzt nicht unrichten, ich sage jetzt nichts.
1: Gut.
0: Haben wir vom Söllner Duett?
1: Gibt es vom Söllner Duett?
0: Ich weiß nicht. Ich glaube nicht.
1: wir werden einfach, während das nächste Lied spielt, werden wir einfach nachsehen. Und zwar, was haben wir als nächstes? Wir haben den Barry White und die Lisa Stansfield im Duett für euch.

0: Was mit der Stimme von Beri Weitz?
1: Die ist unglaublich, die Stimme. Die ist so erotisch.
0: Ja. Aber es fällt auf, das ist jetzt schon das zweite oder dritte Lied, wo so ein bisschen
1: eine Stimmung aufkommt. Mit,
0: nein, wo es ruhiger wird und wo auch diese tiefe, sonore Stimme.
1: Ja, wobei, es ist ja bei uns ein bisschen aufgeteilt. Ich sitze dann da und ich schwelge in dem Lied und ich genieße. Du stöberst ein bisschen im Internet.
0: Ich habe jetzt nachgesehen, wie alt der Hans Söllner ist. Also für alle, die das nicht wissen und da vielleicht ein bisschen mitgeraten haben, 70 Jahre ist er.
1: Und doch nicht still und leise.
0: Nein.
1: Der hat Konzerte.
0: Sehr viele Konzerte sogar, ja.
1: Könntest du dir heute vorstellen, dass du auf ein Konzert vorher wieder gehen würdest?
0: Bin mir nicht sicher. Ich glaube, dass man das, irgendwann ist dann einmal nicht mehr so, und er ist schon sehr eigen. Aber er ist halt eine Revolution, das hat mir wahrscheinlich auch gefallen.
1: Wobei,
0: und in Verbindung mit einer Regel war das halt ideal.
1: Vor allem, wie kann ich mir das vorstellen, hat es da, ist da recht wütend auf der Bühne zugegangen?
0: Naja, da hat sehr viele Geschichten erzählt. Also, um vielleicht auch eines, was man vielleicht auf YouTube nachschauen kann, ist die Geschichte der Verkehrskontrolle. Also da beschreibt er, wie er im Winter mit dem Cabrio fährt und es schneit und dann ist die Polizei nicht mehr am Stäbchen und nicht umgeschaut und dann hat er doch umgeschaut und ja, ist wirklich hörenswert. Ja. Und wenn man ihn kennt und verfolgt ein bisschen, dann weiß man, dass da an dieser Geschichte sicher ein wahrer Kern ist. Und er hat dann das haben schon aufgerufen, ja, zu Marihuana-Konsum, sage ich jetzt einmal, und hat da gibt es so eine Geschichte, wo er halt verurteilt worden ist und man darf eine geringe Menge haben. Und er hat sich dann lustig gemacht und hat gesagt, was ist eine geringe Menge? Und hat dann halt ja, die geringe Menge in verschiedene Sackeln ins Publikum geworfen. Und gesagt, das ist nur eine geringe Menge. Also genau versucht halt da ein bisschen aufmüpfig zu sein.
1: Ja.
0: Das hat mir zu der Zeit halt sehr gut gefallen. Und er hat dann zum Beispiel gesagt, wenn sie jetzt nach Hause fährt, schaut alle die Warnblinkanlage rein und dass sie sehen, wir sind da. Das schafft natürlich auch irgendwie ein Gemeinschaftsgefühl. Mhm. Und die Leute haben das dann auch gemacht. Also da sind wirklich Leute aus dem PKW mit Warnblinkanlage nach Hause gefahren.
1: Warst du einer davon?
0: Ich war keiner davon, weil ich habe dort geschlafen.
1: Ach so, ja,
0: so
1: stimmt.
0: So im Zelt und so.
1: Stimmt, das heißt, bist du dann zu Fuß ins Zelt?
0: Ja, das war nicht sehr weit.
1: Ja,
0: und das
1: okay.
0: War sehr
1: ach, angenehm. Schade.
0: Ja, nein, aber es ist trotzdem eine tolle Stimmung gewesen und dort auf dem Konzert waren ja noch sehr viele andere Reggae-Bands. Das war wirklich ein sehr schöner Runde oben, muss ich sagen. Das war wirklich ein schönes Festival.
1: Vor allem ist ein gutes Beispiel dafür, weil zurückgehend zu dem Konzert von Michael Jackson, jeder weiß, also Konzerte von Michael Jackson, Bühnenshow, unglaublich, gigantisch, hat alle Stückchen gespielt, Lichtershow, Panzer auf der Bühne, weiß ich nicht was alles. Aber es geht auch anders zu deinem Beispiel jetzt, das dann irgendwie doch ein bisschen hervorsticht und wo man sagt, das war einfach eine ganz eigene Gemeinschaft, ein ganz eigenes Gefühl, genau. Und eine Atmosphäre. Oder so wie es bei mir war, es geht auch anders. Ich war mittlerweile dreimal auf einem Lionel Richie-Konzert. Ein Weltstar, der sich ja jetzt auch eigentlich alles Mögliche bühnenmäßig leisten könnte. Nein, da ist ein bisschen Lichtershow. Da ist sein Klavier auf der Bühne, da ist er ist allein, er erzählt Geschichten und das ist so klein und fein und familiär, obwohl da tausende Leute dort sind.
0: Mhm.
1: Das hat genauso einen totalen Reiz und ist wunderschön.
0: Er schafft es mit seiner Präsenz einfach. Ne?
1: Und genau.
0: Ja, es gibt halt verschiedene Möglichkeiten, die Leute abzuholen. Ne?
1: Mhm.
0: Und es muss nicht immer wild und laut sein.
1: Das heißt, es würde jetzt, ganz egal was das ist, kein Wunschkonzert von dir geben, wo du sagst, das würde ich mir gerne anschauen, da, den Künstler, da würde ich gerne mal überhaupt auf ein Konzert sein oder würde ich mir gerne nur mal anschauen.
0: Gut, der Willie Nelson war noch interessant.
1: Ah,
0: so
1: ja,
0: das hat schon sehr schlecht benannt mittlerweile.
1: Vor allem, du könntest das natürlich mit einem deiner Traumurlaube verbinden,
0: ja,
1: Route 66 und dann zu einem Konzert. Das war schon was.
0: Ja, ich werde mir es überlegen bis nächstes Mal. Ja, schau mal, 17.30 Uhr ist es schon wieder. Also ihr hört Campus und City Radio 94.4, die Sendung Suses Schatzkiste, Teil 2, die Duette. Das ist ein Wahnsinn. Und
1: ja.
0: Wir sind wirklich schon wieder auch bei Teil 2, bei der Halbzeit.
1: Ja. Und ich sage es diesmal nicht, das, was ich immer sage, dass die Zeit so verfliegt. wir machen jetzt ein bisschen einen Zeitsprung, weil ja, es ist schon alles ein bisschen älter gehalten, aber wir springen jetzt ins Jahr 2018.
0: Okay.
1: Das ist ja eigentlich wie jetzt Zeit.

So, das war aus dem Film A Star is Born. Ein Lied, das auch wirklich in der Musikszene ziemlich eingeschlagen hat. Ein Oscar, ein Grammy. Also ist gleichzusetzen nur mit dem Lied, das dann die Whitney Houston gecovert

0: hat, I Will Always Love You. Das war nur ums Spielen erfolgreicher, aber ansonsten viel Musik war gleich dahinter dieses Lied.
1: Also, aber trotzdem, dass es sehr neu war, war es also getragen mehr. Ne?
0: Ja. Und ich würde sagen, jetzt brauchen wir wieder ein bisschen was Schwungvolleres.
1: Ja,
0: oder?
1: Das würde ich auch sagen. Was haben wir da vorbereitet?
0: Na,
1: was
0: wir
1: hast
0: haben
1: du da
0: jetzt
1: vorbereitet? Kommt das jetzt?
0: Ja, das kommt jetzt. Und wie soll ich diese Dame, also den weiblichen Part, beschreiben? Eine Urgewalt auf der Bühne.
1: Oh ja.
0: Absolut. Mit damals noch dem Ehemann.
1: Ja, war sehr bekannt durch ihre Frisur.
0: Und durch ihre tollen Beine. Bis ins hohe Alter eigentlich. Wahnsinnsfigur, Wahnsinnsstimme.
1: Ja, wir wollen die Stimme hören einfach, glaube ich.

0: Also Tina Turner, einfach eine Pop-Ikone. Und wenn es um Duette geht, ist es schon gleich ein Pflichtduett.
1: Darf sie nicht fehlen. Ja,
0: so ist es.
1: Ja, die haben es ganz schön mit. Zuerst haben sie auch so ruhig angefangen, aber dann ist es ganz schön losgegangen.
0: Das stimmt. Und ich glaube, genauso wild, wie das Lied dann geworden ist, ist es ja dann auch in der Ehe und der Beziehung zugegangen. Und es ist ja eh nicht gut gegangen.
1: Was du es weißt.
0: Ja.
1: Du bist der richtige Seitenblick-Reporterin.
0: Du, ich habe die Bravo gelesen.
1: Okay, dann weiß man alles. Wenn man die Bravo liest, dann
0: ja,
1: hat man einen Starschnitt.
0: So ist es. Und
1: von wem hast du den gehabt?
0: Habe ich dir das noch nie erzählt?
1: Ich glaube schon, aber ich kann mir jetzt ehrlich gesagt nicht erinnern.
0: Ich stehe dazu und diesen Starschnitt gibt es heute noch.
1: Den hast du noch im Wohnzimmer geliehen?
0: Er ist im Keller, aber es gibt ihn noch immer. Ich war ein Riesenfan, nicht nur von Michael Jackson, sondern auch von der britischen Popband Duran Duran.
1: Okay.
0: Und da war der Bassist, der John Taylor, und von dem hat es einen Starschnitt gegeben. Den habe ich ausgeschnitten, auf Pappendeckel geklebt, damit das Ganze einen Stand hat, habe ihm, damit das Ganze ein bisschen 3D-mäßig und echter wirkt, von mir so einen ganz dünnen Schal umgehängt. Und der ist schon von Wohnung zu Wohnung, also aus dem Kinderzimmer, von Wohnung zu Wohnung mitgezogen. Ja. Ich habe den immer im Auto transportiert und habe mir jedes Mal gedacht, wenn mich jetzt die Polizei aufhält, wie erkläre ich das jetzt, was ich da im Auto habe?
1: Ja, das ist ein echter Fan.
0: Mhm.
1: Muss man wirklich sagen. Ja.
0: Und auf den bin ich ganz hagelig, auf den John im Keller.
1: Ja, ja. Nein, starschnittmäßig, ich überlege gerade. Also,
0: hast du da nie eine weibliche...
1: Kann es mir heute nicht mehr erklären, aber war Fan von Frank Zappa und vom Adam Ant. Weiß nicht, ob du den
0: kennst. Natürlich, Goody Two Shoes, Adam Ant.
1: Ja, genau. Und dann... Aber ich bin mir jetzt nicht sicher, ob es von dem, ich glaube, fast hat es einen Starschnitt gegeben.
0: Was von
1: auch schon. Element.
0: Na, und hast du den gesammelt?
1: Gesammelt, nein. Also, wie meinst du es jetzt gesammelt?
0: Na, hast du die Teile ausgeschnitten?
1: Und ja,
0: wirklich?
1: Die ausgeschnitten, zusammengeklebt. Ich glaube, ich habe keinen Poppendeckel drunter gehabt. Ich bin mir nicht mehr sicher, ob es den, also Poster war auf alle Fälle.
0: Ja.
1: Aber ob es ein Starschnitt war, bin ich mir jetzt nicht mehr sicher.
0: Weil ich glaube, ich habe das so dunkel in Erinnerung, der war relativ schwarz immer angezogen, gell? Hat auch sehr dunkle,
1: ja,
0: schwarze Haare gehabt.
1: Ja, das eine weiße Linie über den Nasen.
0: Ah, ja, genau. Ja. Aber bitte erinnert dich zurück, natürlich weiß ich, dass du den Adam Ant magst, weil in wie vielen Sendungen haben wir schon als eines der Lieder in Adam Ant gehabt, weil ich weiß, dass du den so magst.
1: Aber es ist interessant, nicht? Heute kann ich, wenn ich mir das anschaue, also in der Republik zurück. Schau auf das Ganze, kann das Wort nicht sagen, wieder mal. finde das nicht mehr erklärbar für mich.
0: Aber das heißt, du warst ebenfalls ein Bravo-Leser.
1: Wer nicht?
0: Du hast sicher den Dr. Sommer
1: natürlich
0: mit Spannung verfolgt.
1: Naja, das war die einzige Quelle.
0: Ja. Bis heute weiß ich nicht, ob es den wirklich gegeben hat oder nicht.
1: Es war ein Team, es hat ja Dr. Sommer Team dann geheißen. Nicht?
0: Und in der heutigen Zeit wäre es wahrscheinlich die KI.
1: Vermutlich, ja. Wir können es ja dann jetzt in der Musik Zeit,
0: ja.
1: Pause will ich nicht sagen. Weil
0: können wir das wieder googeln?
1: Ja, wir können es googeln und vielleicht können wir das mit der KI klären. Kann man vom Küssen schwanger werden?

0: Sie haben orientalisch war das jetzt.
1: Ja, das war der Mix orientalisch mit Deutsch, also türkischer Pop mit deutschem Rap.
0: Irgendwie, aber nicht schlecht.
1: Gell? Ich finde auch.
0: Ja, so hat irgendwie was, ja. Mhm. Und Urlaubsstimmung kommt da ein bisschen auf.
1: Mhm. Und so ein bisschen schwungvoll. So.
0: Jetzt, wo es draußen regnet, ist das vielleicht nicht so schlecht. Ja, wir haben recherchiert, wie immer. Also manchmal habe ich das Gefühl, es sind zwei Sendungen, was wir da machen. Den Adam Ant hat es als Starschnitt gegeben.
1: Wann im Jahr?
0: Ich bin mir ziemlich sicher, dass ich das gehabt habe. Das habe ich jetzt vergessen.
1: 1981 war das.
0: Du hast vollkommen recht, ja.
1: Da warst du
0: 15.
1: Ja, und hast den Starschnitt vom Adam Ant gesammelt. Ich bin begeistert, ich finde das super.
0: Ja, ich bin auch begeistert, weil ich habe das Foto gesehen und kann mich darum verinnern.
1: Mhm. Und natürlich habe ich dann versucht, das Bild vom Starschnitt vom John Taylor zu finden, wieso auch immer, es ist unauffindbar, aber ich habe das Original bei mir im Keller.
0: Also es hat es auf alle Fälle gegeben.
1: Ja.
0: Das ist ja das Wichtige, dass du, und der zieht immer mit dir.
1: Wirklich, von Wohnung zu Wohnung. Eigentlich lebt der Schwarz
0: hat
1: bei
0: den
1: mir.
0: Schall noch?
1: Ja, der ist nur immer drauf.
0: Naja, vielleicht bringst du nicht mehr mit.
1: Eigentlich träume ich das gar nicht sagen, aber in diesen ganzen Jahren, ich habe den nicht einmal gewaschen. Also den habe ich schon umbunden und der ist
0: jetzt immer. Jetzt überlege mal, wie lange der schon mitreißt. Ne?
1: Ja.
0: Toll.
1: Vielleicht nehme ich ihn mit ins Grab irgendwann.
0: So, jetzt haben wir aber...

0: sportmäßig so super zusammen. Ja.
1: Also, du überraschst mich immer wieder. Ja. Ich bin wirklich überrascht.
0: Ja, ganz, ganz toll.
1: Und sehr gespannt. Also
0: ja, vor allem, ich sage nur, ich verrate noch nicht alles, aber die Originalinterpreten von den Liedern sind der Ed Sheeran und der Sam Smith.
1: Der Ed Sheeran ist übrigens auch einer, der allein auf der Bühne steht. Und
0: ich war auf einem Konzert im Ernst-Happel-Stadion vor Jahren. Der ist so sympathisch auf der Bühne, das ist ein Wahnsinn. Und der hat bei jedem Lied eine andere Gitarre, also der muss ja Unmengen an Gitarren mit haben.
1: Ja, es läppert sich, das kenne ich von meinen Hobbys.
0: Aber das war wirklich ein Konzert, wo ich sage, ein wirklich sehenswertes Konzert.
1: Ja, nein, ich glaube schon, das ist eine beeindruckende Persönlichkeit. Aber nochmal zurück jetzt, wer ist dabei so beim Mash-Up?
0: Beim Mash-Up ist dabei der Sam Tsui und der Casey Braves.

0: Ja, und wir nähern uns schon dem Ende des zweiten Teils der Radiosendung Suses Schatzkiste, die Duette Teil 2. Unglaublich.
1: Ja, und es ist immer so wahnsinnig.
0: Suses ist ja ganz traurig.
1: Ja.
0: Aber ja, wir kommen ja wieder.

0: Ja, und vor allem, wie wir wiederkommen, mit was wir wiederkommen.
1: Ja, wir wiederkommen jetzt der Dezember werden.
0: Ja, und was heißt es? Dezember ist gleich
1: Weihnachten.
0: Ja. Und diesmal zweimal.
1: Ja, diesmal werden wir, oder habe ich mir ein bisschen was Besonderes einfallen lassen. Wir wollen unsere große 2-Stunden-Radiosendung Susis Schatzkiste Weihnachtsliedern und Weihnachtsgeschichten widmen. Und Ready Random, wir werden so ein bisschen eine Zeitreise machen, aber so ein bisschen anders als so normal jetzt nur ein Blick auf die Geschichte, sondern mit Fakten, aber auch mit Kuriositäten. Ich habe da einige Ideen.
0: Das heißt eigentlich, wenn man das ganz direkt sagt, wir kommen im Dezember auf 3 Stunden Weihnachten. Ja. Ist das nicht ein Wahnsinn?
1: Ja, das wird sicher, sicher toll, weil Radio Random kommen wir sich zu dem Thema Zeitreise und Kuriositäten. Ich nenne es jetzt einfach mal so, rund um Weihnachten. Da können wir sie irgendwie noch so richten, wie wir wollen und haben dann auch die Möglichkeit, bei Susis Schatzkiste, der großen Weihnachtssendung, vermehrt unsere Gäste zu Wort kommen zu lassen und wir werden ein bisschen einen Plan machen, dass da auch wirklich viele, viele unserer Gäste zu Wort kommen.
0: Aber jetzt sagt das Wichtige dazu, wann ist Radio Random? Wann?
1: Ja, wann ist es? Am 2.12. Mittwoch wieder, von
0: das heißt,
1: 7 bis 18 Uhr.
0: Wir starten den Dezember mit Weihnachten und dann 2 Wochen später am 16.
1: Der Höhepunkt,
0: 2 Stunden lang, die Weihnachtsschatzkiste von 16 bis 18 Uhr mit vielen Gästen, so wie jedes Jahr, vielen Themen rund ums Thema Weihnachten.
1: Genau, persönliche Geschichten, Geschenke, werden wir sie was einfallen lassen.
0: Geschenke ist ein gutes Stichwort. Ich sage es jetzt da euch Zuhörern. Ich habe eine Überraschung für den Michi vorbereitet.
1: Oh, das heißt, ich muss mir da natürlich auch was einfallen lassen.
0: Nein, du musst nicht.
1: Naja, aber du hast es ja auch verdient, wenn du da ein Jahr an meiner Seite moderierst, dann...
0: Wie bitte ein Jahr?
1: Naja, jetzt... Es kommt ja jedes Jahr Weihnachten, so wie es gemeint.
0: Ja, das stimmt. Ne? Weil in Summe, liebe Leute, wir moderieren seit 8 Jahren zusammen.
1: Ja. Unglaublich.
0: Ja, aber jetzt, werden uns?
1: Ja, wir verabschieden uns, freuen uns, dass ihr wieder dabei wart und hoffen, ihr seid dann am 2. Dezember bei der Zeitreise Kuriositäten rund um Weihnachten.
0: Dann bis bald, macht's es gut.
1: Ciao.

0: Einen wunderschönen guten Abend. Mein Name ist Ilva und ihr hört den Campus und City Radio CR94.4 direkt hier aus St. Pölten und ihr habt pünktlich zu den CR94.4 Charts eingeschaltet. Kurz schon vorgestellt, mein Name ist Ilva und neben mir ist der
1: Timo, hallo.
0: Und uns freut es wirklich wieder sehr, euch heute wieder 25 Songs präsentieren zu dürfen in den nächsten 2 Stunden. Und ja, wir haben schon den ersten gehört. Timo, was war auf unserem Platz 25?
1: Auf unserem Platz 25 hatten wir heute Ohne dich von Mai.
0: Und ich würde sagen, wir machen gleich mal weiter mit unseren nächsten Platzierungen. Das ist Mika No mit New York Berlin. Viel Spaß.
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0: Das war unser Platz 23, nämlich Rachel Chinuriri mit One Song Away from Crying.
1: Ja, würdest du den Song in deine Playlist tun, Timo?
0: Es ist ein interessanter Song, aber ich glaube nicht, dass der in meiner Rotation einen Platz finden wird, einfach weil er nicht so ganz mein Genre ist, aber ich höre ihn mir dann trotzdem gerne in den Charts an.
1: Ja, würde ich mir absolut deiner Meinung anschließen, und vielleicht wäre es jetzt auch ein guter Zeitpunkt, um kurz zu erklären, wie eigentlich die CR94.4 Charts bei uns funktionieren.
0: Unsere CR94.4 Charts funktionieren auf dem Prinzip von: jede Woche fallen die 5 ältesten Songs aus den Raster und 5 neue Songs, die innerhalb der letzten Woche released worden sind, joinen uns sozusagen. Und so haben wir für euch immer 5 neue Releases jede Woche, auf die ihr euch dann freuen könnt.
1: Ja, und bin schon sehr gespannt auf die Songs, die wir diese Woche wieder für euch mitgebracht haben. Sehr ein bunter Mix. Jetzt geht's mal eher Richtung Popmusik weiter mit einer doch relativ bekannten

0: bekannten Künstlerin war unter anderem auch heuer am Frequency zu sehen, denn das ist Natasha Bedingfield mit ihrem aktuellen Song Dot Dot Dot.
1: Platz 22.

0: Auf unserem Platz 21 war das gerade Passenger mit It Was Gonna Be You. Und ich glaube, wir haben letzte Woche schon ein wenig drüber gesprochen, aber man kann durchaus sagen, dass sich Passenger musikalisch sehr treu geblieben ist.
1: Ja, also ich bin ehrlich, ich bin jetzt nicht so der die-hard Passenger-Fan. Also ich kenne ihre Musik hundertprozentig, aber ich wüsste jetzt den Namen nicht so wirklich, also kann ich nicht so viel darüber aussagen, ob sie sich so treu geblieben sind, aber ich weiß, dass ich das, was ich höre, sehr cool finde. Und wenn sie so in der Richtung mehr Musik haben, muss ich mich, glaube ich, dann doch mal reinhören.
0: Ja, vielleicht ist ja bald wieder ein neuerer Song noch bei den Charts dabei.
1: Ja, dann ein neues Album, ganz viele neue Songs bitte, dann die ganzen Charts sind nur Passenger.
0: Jetzt kommen wir zu einer Band aus Österreich, die wohl einer der größten aktuellen heimischen Bands ist, nämlich Bilderbuch. Die haben auch wieder mal neue Musik veröffentlicht und ja, da hören wir rein, das ist Zahlen als Beweis.
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0: Das war unser Platz 19 mit Julia Holter und My Lost One. Und ich würde sagen, wer auch immer sich jetzt ein bisschen schläfrig gefühlt hat, nach diesem Lied sind alle wieder. Auf jeden Fall nach diesem Ende. Das war ein wildes Ende, muss ich sagen.
1: Sehr dynamisch da auch im Studio bei uns abgegangen, der Song gerade. Und weil ich schon auf unseren nächsten Platz sehe, muss ich dich kurz fragen, Timo, warst du ein Directioner?
0: Ich glaube, ich war kein so wirklicher Directioner im Sinne von, ich habe schon Musik gehört, mir gefällt ihre Musik auch heute noch, also ihre Songs von damals, aber ich würde jetzt nicht sagen, dass ich Poster an meinen Wänden hätte oder unbedingt eine Bettwäsche mit Harry Styles sein Gesicht drauf habe, nichts dagegen, falls es wer gern hat, aber ich glaube, ich war so ein, ja, es läuft im Radio, klingt cool, ich höre es mir am Kind.
1: A casual listener. Kann ich gut nachvollziehen, mir geht's ähnlich und trotzdem finde ich es sehr spannend, die neueren Projekte auch ein wenig zu verfolgen. Warum wir über das Ganze plaudern, hat den Grund, dass Zane auf unserem nächsten Song dabei ist. Für alle, die jetzt kurz ausgestiegen sind, One Direction, die großbritannische Boyband mit 5 Mitgliedern. Zane hat dann vorzeitig die Gruppe verlassen. Großer Herzschmerz bei vielen und hat aber dann eben auch eine doch sehr erfolgreiche Solo-Karriere gestartet. Und ist eben jetzt auch auf unserem nächsten Song zu hören.
0: Wir machen nämlich jetzt gleich weiter mit Platz 18 und Ayra Starr, Zane und Heaven Baby.
2: Platz 18.

0: Klavier.
1: Ja, unser schöner Platz 17 mit Ikki Mel und Tommy Cash auf dem Track Miss Universe. Und ich muss ja ehrlich sagen, wir hatten das letzte Woche ja schon in die Charts und mir ist erst diese Woche aufgefallen, dass Tommy Cash ja der war, der Espresso Macchiato letztes Jahr beim Eurovision Song Contest gesungen hat. Also ich bin ein bisschen spät im Tommy Cash Game anscheinend und natürlich auch Ikki Mel, die jetzt letztes Jahr auch auf dem Frequency war. Und angeblich, maybe, war ja Tommy Cash auch da. Ich muss sagen, ich war ja leider nicht. Aber jetzt, nachdem wir nächste Woche, falls es euch interessiert, noch einen Rückblick machen fürs Frequency mit ein bisschen so Interviews und Eindrücke für alle, die halt nicht waren. Also nächsten Montag definitiv einschauen. Und ja, auf jeden Fall war da ja auch Ikki Mel.
2: Ja, so war das. Und eben gerne Montag um 10.
1: Ich glaube 10.
2: Geht's los mit unserem Frequency-Rückblick mit sehr spannenden Gastinterviews und sehr lustigen Eindrücken vom Festival. Also

0: wer das Frequency jetzt schon sehr vermisst, der ist da perfekt aufgehoben. Für wen es eher ein wenig Richtung härterer Musik gehen kann, der ist sehr gut bei unserem nächsten Platz aufgehoben, denn das ist unser erster Neueinstieg für diese Woche. Die Rede ist von der amerikanischen Hardcore-Punk-Band Pain of Truth. Die sind aus Long Island, New York und haben sich 2020 gegründet. Aktuell besteht die Band aus Michael Smith, Nick Hansen, Rich Ryan, Zach Starchuar und Nick Barker. Und die haben eben vor kurzem erst einen neuen Song veröffentlicht. Der heißt Fed by Fear. Und wie der klingt, das hören wir jetzt auf CR94.4.
1: Platz 16.

0: Und da sind wir gleich in einem ähnlichen Genre geblieben. Das war nämlich unser Platz 15 mit In This Moment featuring Dayseeker mit ihrem Song I Want to Believe, einem neuen Stieg von letzter Woche. Und wie machen wir weiter, Timo?
1: Wir machen locker flockig mit Platz 14 weiter. Und da haben wir nämlich den lieben Leon Bridges, der es mit uns Talk It Over will.
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0: Ja, und das war unser lieber Platz 13, nämlich Hot und Freddy mit Touch Touch. Und so sehr das Lied für mich auch wie 80er klingt, habe ich heute, wie wir das Lied gerade gespielt haben, leider nur einen Ohrwurm von Cat's Eye gehabt. Also Touch Touch Touch Touch Touch. Es gibt erstaunlich viele Lieder, die gleich klingen, und auch wenn man es natürlich da am Radio jetzt gerade nicht hört, weil wir unsere Mikros abdrehen, aber wir sitzen dann doch gerne beieinander und sehen uns diese Titel und versuchen herauszufinden, wie viele Lieder, wo die Titel ähnlich oder in die Richtung klingen, wir innerhalb dieser kurzen Zeit dann wirklich uns gegenseitig vorsingen können.
1: Ja, es ist ein wunderschönes Gesangskonzert hier herinnen. Mein Go-To für das Lied jetzt war Every Time We Touch, Original von Cascada, aber eigentlich eher in der Version von Electric Callboy. Und ja, ist immer recht lustig da herinnen. 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Wir freuen uns auf alle, die vorbeikommen und vielleicht dann ihre eigene Gesangsmusiksendung machen.
0: Eigene Talent, eigene Showideen. Also wir freuen uns ja immer, neue Shows begrüßen zu dürfen. Ja, und bei uns, wir machen jetzt weiter mit Platz 12, Flowerface mit Bad Dream.
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0: Wie schon vorher gesagt, unser Platz 12, Flower Face mit Bad Dream.
1: Der Bandname hat gerade in mir was getriggert, denn ich habe nicht vor allzu langer Zeit einen Anime geschaut, der den Titel Hell's Paradise trägt. Sehr cooler Anime, absolut zu empfehlen. Und da kommen nämlich so Personen vor, ich glaube, das ist jetzt kein Spoiler, die sehr pflanzenmäßig wirken und ein wenig die Bösen so quasi sind. Und irgendwie Flower Face hat mich gerade sehr an die erinnert. Er ist super cool gezeichnet, aber auch sehr brutal. Also
0: ich glaube, das Einzige, woran mich Flower Face erinnert, sind die Demo-Gurgel-Gorgons von Stranger Things.
1: Ach, eine gute Reference.
0: Sieht blumig aus.
1: Das stimmt. Aber hoffentlich habt ihr dann keine Bad Dreams vor dem Ganzen. Damit wir aber jetzt von dem Song weiterkommen zu unserem nächsten Song, machen wir ein wenig einen Sprung wieder zurück nach Österreich, denn unser nächster Neuanstieg ist eine Band, die aus Wien kommt und wer gestern bei unserem Klangsalat schon am Start war, hat von den Damen schon gehört. Die Rede ist nämlich von My Ugly Clementine und da habe ich sie nämlich auch schon mitgebracht gehabt, ohne aber zu wissen, dass sie eigentlich erst am 4. September ein neues Album veröffentlicht haben. Da habe ich mich natürlich gleich nach der Sendung hingesetzt und ein wenig durch das neue Album gehört und da ist mir vor allem der Song, den ich jetzt für euch mit habe, hängen geblieben. Der trägt den Titel The Pretender und wie von My Ugly Clementine gewohnt, geht es eben ein wenig darum, die heutige Gesellschaft ein wenig aufzuzeigen, wo sie vielleicht Probleme haben und wie sich manche Menschen verhalten. Und ja, cooler Song. Und würde sagen, wir hören rein My Ugly Clementine mit The Pretender auf unserem Platz 11.
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0: Ich hoffe, ihr stimmt allen Danger Dan zu und sagt ebenfalls, dass es hier bei uns bei den Charts so schön ist. Das war Danger Dan mit Dass es hier so schön ist. Und wir haben inzwischen unsere Top 10 erreicht für diese Woche. Und ja, sollen wir gleich mit unserem nächsten Song weitermachen, Timo?
1: Würde ich sagen, so schnell vergeht bei uns die Zeit. Wir haben auf unserem Platz 9 Erika Badu mit They Ain't You. Feed Thundercat. Viel Spaß.
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0: Ja.
1: Ja, unser schöner Platz 9, wie schon gesagt, They Ain't You von Erykah Badu. Und wir haben unseren nächsten Neueinstieg, oder? Was ist er?
2: Ja, von Cats kommen wir zu Dogs. Von Thundercat zu Fat Dog. Und wie gesagt, unser dritter Neueinstieg. Und Timo, ich glaube, du kannst uns ein wenig was zur Band sagen.
1: Ich sag ein wenig was zur Band. Fat Dog sind nämlich eine englische Band und sie besteht aus Joe Love, Chris Hutches, Entschuldigung, Morgan Wallace und Alice D. Und die Band ist 2020 im Südosten Londons gegründet worden. Und Fat Dog und die Band beschreiben sich selber so als Dance, Punk und Klezmer. Und der Leadsänger Joe Love hat auch gesagt, dass Musik von Serious Sam sie sehr für die Inspiration ihrer Band und ihrer Musik hergenommen haben. Und wir wissen ja schon, was auf unseren Plätzen ist. Und hier hinter den Kulissen haben wir schon so ein bisschen alle möglichen Hundepanz gesammelt und uns ein bisschen schon angelacht. Aber es klingt sehr cool. Wir haben uns auch Bilder angeschaut und anscheinend schauen die Members recht nett aus. Und der Drummer hat auch eine Hundemaske auf. Also der Name, der Titel von der Band macht der Band alle Ehre sozusagen.
2: Das ist super spannend, super interessant. Gleich mal googeln. Wirken wirklich wie eine sehr coole upcoming British Band. Mhm. Und musikalisch.
1: Wir
2: mit Fat Dog und Call It What You Want auf unserem Platz 8.
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0: Ja, und das war unser schöner Platz 7, Carly Rae Jepsen mit Motivation. Und ich muss ja ehrlich sagen, wenn ich Carly Rae Jepsen höre, ich höre nur Call Me Maybe. Aber wir haben einen neuen Neuanstieg, oder?
1: Ja, das stimmt. Und die Band war schon einmal dabei. Es ist nämlich ein Pick von mir. Und eigentlich, ich finde die Musik so cool, aber trotzdem bin ich jedes Mal, what the fuck ist der Name? Es ist nämlich eine koreanische Rockband und ich würde es jetzt mal als Croctical bezeichnen. Es schreibt man CH und dann Rock und Tical. Und der Name setzt sich anscheinend aus drei Wörtern zusammen, nämlich Chrome, Rock und Kal. Und Kal ist eigentlich K-A-L und ist eigentlich ein koreanisches Wort, das Schwert heißt. Also ist ein bisschen Mischung aus Englisch und Koreanisch, aber sehr cool. Und die Band gibt es eben seit Jänner 2026, besteht aus Lee Sion, Lee Won-seok, Lee Hyun-young und Jae Kwan-woo. Und die Sängerin war oder ist auch in der K-Pop-Gruppe Dreamcatcher, die ebenfalls mir früher schon immer recht getaugt haben, weil sie eben eher so rockigere Einflüsse haben. Und das zieht sich jetzt eben in dem neuen Bandprojekt auch weiter durch. Und wir haben jetzt den Song WTH mitgenommen, nämlich...
0: Ja, genau. Mit Croctical, mit What the Hell.
2: Platz 6.

0: Jesus. Das war nicht Jesus, sondern das war Romero mit Tiefer gelegt. Und wir haben da gerade unsere Dance Moves hinten im Studio ausgepackt, denn der Song ist durchaus, finde ich, sehr catchy. Auch catchy ist unser nächster Neueinstieg und wenn ich mich nicht verrechnet habe, auch unser letzter Neueinstieg für diese Woche.
1: Ja, und den habe diesmal ich mir ausgesucht. Es handelt sich nämlich hier um den britischen Sänger James Marriott, der 1997 in der Schweiz geboren worden ist und als Indie-Rock-Musiker sich selber so ein bisschen betitelt. Und er ist auf YouTube gestartet mit seiner Karriere und 2023 hatte er dann seine ersten Erfolge als Musiker und zwar mit dem Album Don't Tell the Dogs. Also wir kommen heute jedes Mal wieder zu den Hunden zurück. Wir haben über sie geredet, wir haben sie rausgelassen, wir haben sie wieder reingeholt und jetzt sind sie wieder da. Und der Song, den ich mitgenommen habe, ist mir ins Auge gesprungen, weil das Wort Disco drin ist und ich glaube, ich bin schon ein bisschen so abgerichtet wie ein Hund in dem Sinne, weil jedes Mal, wenn ich das Wort Disco höre, kann ich nur an Panic at the Disco denken. Aber für unseren Platz 4 paniken wir nicht. Wir burnen nämlich down the Disco mit James Marriott und Burn Down the Disco.
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0: Ja, unser wunderschöner Platz 3 war das gerade, nämlich The Chainsmokers x Mako mit in und auswendig in einem Wort zusammengeschrieben.
1: Ja, wir haben nicht nur unsere Top 3 jetzt erreicht, sondern eben auch diesen Song, der sehr interessant ist. Wir haben jetzt letzte Woche schon ein wenig länger drüber gesprochen. Interessante Kombination von The Jazz mit Mako, aber es funktioniert. Und wir haben auch euch schon ein wenig einen Einblick gegeben. Und musikalisch kennen wir uns jetzt auch schon fast in- und auswendig, würde ich sagen.
0: Ich glaube auch. Ich kenne deinen Musikgeschmack sehr gut und du meinen. Und wer unseren Musikgeschmack noch besser kennenlernt, schaltet unseren Klangsalat ein. Also keine
1: genau.
0: Ausrede.
1: Hundertprozentig. Generell müssen wir jetzt noch kurz pitchen, bevor wir zu unseren letzten zwei Songs kommen. Denn morgen ist ein wilder Tag. Wir starten gleich mal mit der Morning Show. Da glaube ich, schaue ich mir mit euch wieder ein musikalisches Genre an ab 8 Uhr. Dann geht es gleich fließend weiter, denn wir haben uns oder wollen uns von einer Legende verabschieden, die uns leider diesen Sommer verlassen hat. Wir machen ein Dolly Parton-Tribut, denn da kann es einfach nicht genug geben. Und ja, dann gegen mittags gibt's dann Track by Track wieder von mir. Und ganz am Nachmittag haben wir noch die Hobby Lobby. Da bist du wieder am Start, Timo.
0: Da reden wir dann wieder ein bisschen über Hobbys. Und ich würde sagen, da reden wir zwei dann wieder ein bisschen über Hobbys sogar.
1: Also, wer mehr von uns hören will, wer uns ebenfalls in- und auswendig kennenlernen will, dranbleiben. Wir sind dann wieder da. Jetzt gibt es aber mal eine amerikanische Rockband, das ist nämlich Nickelback mit Leave Me Behind auf unserem Platz 2.
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0: Ja, unser wunderschöner Platz 2 in Nickelback mit Leave Me Behind, aber wir müssen euch jetzt auch bald verlassen sozusagen, weil wir sind beim Ende unserer Chartshow angekommen.
1: Ja, so schwer es uns fällt, aber wie gesagt, es gibt ein baldiges Wiedersehen bzw. natürlich Wiederhören und ja, war wieder eine sehr nette, unterhaltsame Show, zumindest für mich. Ich hoffe, für dich auch.
0: Also, ich liebe es ja, jede Woche dann zu schauen, hey, ich habe die Songs mitgebracht, du hast die Songs mitgebracht. Was ist die letzte Woche passiert?
1: Absolut, also ein bisschen Recap, so mitten in der Woche, immer wieder nett. Und deswegen jetzt auch noch ein letzter Song, der letzte Woche neu eingestiegen ist. Und ja, dann freuen wir uns auf euch wieder in den nächsten Tagen. Und jetzt gibt's noch Interpol mit Wings on Fire auf unserem Platz 1.
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Hallo und herzlich willkommen einen schönen Mittwochabend zum zweiten Teil der Studio Primetime Sommeredition After Show Trilogie. Ich bin Herr Kabademann, freue mich sehr wieder hier vor euch im Studio zu stehen und euch wieder bis 23 Uhr volle Kanne 50 Songs, die nächsten 50 Songs zu präsentieren. Und ich würde sagen, wir starten auch ohne Umschweife schon mal los, oder? Und die ersten vier, die ich euch jetzt spiele, sind Sweet to Me von Nick Jonas, Long Way Up von Dennis Seward, Norris Off und Keller King sind mit Kiss from a Rose dabei und das sind Machine Gun Kelly mit Maybe.

Auch wenn am Montag wieder die Schule angefangen hat, ihr euch jetzt auch dazu noch entschlossen habt, am Abend euch vors Radiogerät oder vor dem Webstream zu setzen. Wie seid ihr hier auf Campus und seht die Radio 94.4 genau richtig? Denn wir lassen noch einmal Studio Primetime, die Sommeredition 2026 mit insgesamt 3 Teilen, also eine Trilogie, hochleben, zurückblicken. Und ihr befindet euch jetzt im 2. Teil dieser sogenannten Trilogie mit insgesamt 150 Songs. Die ersten 50 habt ihr schon letzte Woche gehört und die ersten 4 der nächsten 50 Songs habt ihr auch schon gehört. Da unter anderem gerade gelaufen Sweet to Me von Nick Jonas. Und es gab da im Sommer, natürlich ja auch in diesem Sommer, die Studio Primetime Heartbeats, US und German Hip-Hop. Am 29. Juli ging diese Sendung vonstatten. Und da möchten wir jetzt auch noch blicken. Mit insgesamt 2 Songs, die heute vertreten sind. Einer wird noch später kommen. Und der darf natürlich auch nicht fehlen. Hier sind Tupac und Dr. Dre mit California Love. 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

Me Moses, Butterfly Tree. Wir verabschieden gleich die erste Stunde. Die zweite Stunde steht nämlich auch schon in den Startlöchern. Aber ich möchte euch auch noch dazu sagen, ihr hört nicht nur Green Green Grass von George Ezra, Wish I Never Felt von Nate Smith. Ihr hört auch unter anderem einen extra Track, der eigentlich nicht wieder wie nächste Woche, wie vorletzte Woche, auch eigentlich nicht eingeplant war. Aber um ein bisschen noch die Zeit bis zur zweiten Stunde zu füllen, hört ihr auch noch The Soulful Gentleman mit His Friend. Und das hier ist Lewis Berry. Here She Wants Me am Mittwochabend.

Und die zweite Stunde startet mit jeweils einer halbstündigen langen Musikstrecke. Willkommen im zweiten Teil der Studio Primetime Aftershow Sommeredition Trilogie. Es geht los mit Black Griffin. Hier ist Half Alive.

Eine lange Musikstrecke ist doch was Feines, kein Gequatsche, sondern nur einfach Welt an, Musik aus und das für eine halbe Stunde. Naja, würde ich sagen, mach mal doch noch eine zweite, oder? Die nächste lange Musikstrecke jetzt bis Punkt. Hier ist unter anderem jetzt mit Eröffnung von The Struts, Too Good.

with a fleeting glance am Mittwochabend. Es ist kurz vor 22 Uhr. Ihr hört Studio Primetime, die Sommeredition After Show Trilogie, ein Special, ein Dreiteiler, hier jetzt in der Mitte am 9. September. Und weil ja Studio Primetime, wenn es Special gibt, deswegen würde ich sagen, machen wir noch eine Stunde, oder? Nein, das war der Falsch. Natürlich. So, jetzt aber.

war's so schön und jetzt hat's halt leider am Abend angefangen, sehr stark zu regnen. Da wollen wir uns doch einfach im Blauen verstecken, oder? Um so im Blauen, in dieser kleinen Welt in unserem Kopf, noch einmal die Sonne rauszulassen. Oder vielleicht auch am Abend in der Nacht den Mond. Dazu passt jetzt für euch perfekt dieser hier. Hiding in the Blue, The Fat Red, Andriel.

Public am Mittwochabend. Schön, dass ihr da seid. Es ist 22 Uhr, kurz vor 22.30 Uhr. Und im Sommer, wie auch schon vor zwei Stunden erwähnt, gab es ja Studio Primetime, Heartbeats, US-amerikanischer und deutscher Hip-Hop. Da gehen noch jetzt nochmal, falls zuhört, ganz liebe Grüße raus an meinen Co-Moderator für diese damalige Sendung, Sumpfling. Denn er hat ja auch ein paar ausgewählte Tracks da mitgebracht. Und einen davon hören wir uns jetzt nochmal an. In voller Länge, wie gesagt, nochmal ganz liebe Grüße, falls du gerade zuhörst. Hier ist Big Dreams von Fart.

Son of a Preacher Man, Exit und Danny Heinz. Heute auch zum allerersten Mal im Extended Remix gelaufen. Ja, damit würde ich sagen, sind wir auch für heute wieder am Ende der heutigen Ausgabe angelangt.

man die Sendung in Designation abspielt, sollte man den auch vielleicht auch noch aktivieren. Ja, ich bedanke mich sehr fürs Zuhören und ich wünsche euch noch einen angenehmen Abend mit den und wir hören uns nächste Woche wieder zum finalen und dritten Teil. Ich bin Jakob Beitelmann. Da erfährt ihr auch übrigens auch die Änderungen bezüglich der Themen, die in Studio Primetime dann in der normalen Version zurückkommen werden. Bis dahin noch eine schöne Woche. Bis nächsten Mittwoch, wie immer, 20 bis 23 Uhr. Hier noch einen schönen Abend mit Golden, Aloy Black und Tim Myers. Austin Williams legt mit seinem 90s Rap Mashup auf. Lady Mind von Josh Ramsey und Jit Kirk ist dabei. Und Stay von Miles Smith. Einen schönen Abend und bis nächste Woche. Tschüss.

Schulte. Ich bin Arndt Plättner. Aufgrund der jüngsten Ereignisse, nämlich der Wahlergebnisse in einem Teil Deutschlands, gibt es heute einige Songs gegen die extreme Rechte, gegen Nazis und dafür, sich einzusetzen und aktiv zu werden. Ich beginne mit einigen älteren Songs, die in den 1980er Jahren wichtig waren, als einige rechtsextreme Parteien wieder auf dem Vormarsch waren. Zunächst Udo Lindenberg.

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Steinach von Bapp, ein großartiger Song damals, nahmen wir diesen Song sogar im Deutschunterricht durch, analysierten ihn, was die Band mit all diesen Wortbildern sagen will. Unser Lehrer war damals offen dafür, mit Musik zu arbeiten. Nun die Ärzte, Schein nach Liebe, die Playlist findet ihr auf radiogoethe.org.

Matzen, Faust hoch, ja, man sollte in diesen Zeiten nicht wegsehen. Die Toten Hosen haben auf ihrem neuesten Album einen Song, der sich mit dem Thema der neuen rechtspopulistischen Bewegung befasst. Schlechte Nacht.

Revolver hält mit Alarm und davor Sportfreunde Stiller, Anti-Nazi-Bund von der Compilation Respect. Es geht nun nach Österreich und zu Dradi Wabal, einer Band, die sich nie gescheut hat, ihre Meinung zu sagen. Ihr

Kellerkommandos singen über ihre Nazi-Nachbarn. Kettke haben auf ihrem Album Gute Laune ungerecht verteilt einen Song veröffentlicht, der sich mit alltäglichem Rassismus befasst. München.

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Konstantin Wecker, Sage Nein, ein Song aus seinem 93er Album Uferlos. Das zeigt nur, dass die Gefahr von rechts schon immer da war. Zum Abschluss zwei Songs, einen brandneuen von Danger Dan, Keine Angst, den Titelsong seines kommenden Albums, gefolgt von einem der wichtigsten antifaschistischen Lieder des 20. Jahrhunderts, hier präsentiert von Hannes Wader, die Moorsoldaten. Vielen Dank fürs Zuhören. Tschüss, euer Arndt Peltner.

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